kein musikalisches Märchen, schon gar nicht für Kinder. Es spielen mit Petra Pank, die abgedrehte Großmutter, der bunte Vogel, die asoziale Ente, die feige Katze, 10 kleine Jägermeister und der böse braune Wolf. Eines Morgens öffnete Petra die heruntergekommene Gartentür und trat hinaus auf die dreckige Dreckswiese. Auf einem kranken Baum saß Petras Ex-Freund, der bunte Kackvogel. Wie still es hier ist. Alle Insekten sind schon ausgestorben, twitterte er. Da kam die mittlerweile ziemlich abgefuckte, asoziale, liberale Ente angewatschelt und laberte einen Haufen Scheiße. Auch die konservative Katze schlich immer noch durchs immer noch nicht legalisierte Gras. Fick dich, rief Petra, und verpiss dich, du Stricher. Die abgedrehte, alte, sozialdemokratische Großmutter war ganz aus dem Häuschen. Sie regte sich auf, dass Petra ohne sie auf die verdreckte Dreckswiese hinausgegangen war. Das ist scheißgefährlich, sagte sie. Wenn nun der böse, braune Wolf aus dem Wald kommt, was dann? Petra achtete nicht auf die Worte ihrer Großmutter. Starke Mädchen wie sie haben doch keine Angst vor dem bösen braunen Wolf. Und da kam er, der böse braune Wolf aus dem Hinterhalt. Die feige konservative Katze überlegte noch kurz, ob sie mit ihm zusammen abstimmen sollte, und flüchtete dann auf den Baum hinauf. Die asoziale liberale Ente warf mit ihrem Scheißdreck, rutschte in der Aufregung aber auf ihrer eigenen Grütze aus, und der böse braune Wolf packte sie und verschlang sie mit einem Haps. So flog sie aus dem Bundestag. Und so sah es nun aus. Auf dem alten, abgestorbenen Ast saß die zurückgebliebene Katze. Auf dem anderen der bunte Kackvogel. Und der böse braune Wolf lief um den abgestorbenen Baum herum und feixte hinauf. Petra aber lief ins Bundeshaus, holte einen langen Galgenstrick, kletterte auf die Brandmauer, ergriff den toten Ast und sprang in den Baum hinüber. Sie warf dem Wolf den Galgenstrick über den Schwanz und zog ihn zu. Jetzt hatte sie ihn an seinen Eiern. Der Wolf sprang wild umher und versuchte, sich loszureißen, aber er hatte verschissen. Petra machte das andere Ende des Seils an den Artikeln der Verfassung fest. Und je wilder der Wolf herumsprang, umso fester zog sich die demokratische Schlinge zu. Da aber kamen 10 kleine Jägermeister aus dem Wald und wollten den Wolf befreien. Ich hole die toten Hosen, rief Petra vom Baum herab, und die Jägermeister wurden immer weniger. Da kamen auch die mittlerweile schon scheintoten Ärzte vorbei und sagten, wir helfen euch, das Arschloch in die Vergangenheit zurückzubringen. Stellt euch nun den linksalternativ versifften Triumphzug vor. Vorne weg Petra Pank. Hinter ihr die toten Ärzte mit dem bösen braunen Wolf. Und am Schluss des Zuges

die abgefuckte alte sozialdemokratische Großmutter mit der feigen konservativen Katze in einer großen Koalition. Die Großmutter jammerte. Aber wenn nun Petra den Wolf nicht gefangen hätte, was dann?

Wiederholung. Dies war die entscheidende Sekundenwiederholung. Lampfalle schießen.

ernstzunehmende Ernstfall ist eingetroffen. Achtung, Achtung! Der größte anzunehmende Ernstfall ist eingetroffen.

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0: Ja, Moll, das manchmal klingt Moll einfach auch wie Dur und andersrum. Ne? Ist immer wie man es sieht, ne? Die eine Seite scheint, die andere wird beschienen. Nächsten Tag stehst du auf, hast Riesenpläne, aber alles für den Arsch. Dann gehst du um die Ecke und dann liegt da auf einmal alles voll mit Gold und Diamanten und mit dem Partner fürs Leben. Und dann geht er fremd und dann ist es doch ein anderer Partner. Es ist nie so, wie es ist. Nichts ist so stetig wie der Wandel. Deswegen verschwendet so viel Zeit, wie ihr könnt.
1: From Washington, Crossfire. Tonight, the world after a nuclear war.
2: Zu diesem Zeitpunkt des Fluges beginnen die Astronauten normalerweise damit, den Schub der Triebkraftwerke auf Höchstleistung zu bringen.
3: Was wir so noch tun können, das finde ich das Allerschönste. Ihr werdet sehen. Also

ungeschickt, der rechte Läufer der Ungarn am Ball. Er hat den Ball verloren diesmal gegen Schäfer. Schäfer da innen.